0: Ah ja. Ja. Ja. Ey, geht ja gerne so, ja.
1: Spankito.
0: Ja, ja. Ah. Geht ja gerne so bei der Bisschen.